0: Und halt auch nicht um sie herum.
1: Und wenn ich... I know, ja, ich darf ihn halt hier, das ist einer.
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